0: Vielleicht.
1: Nimm sie mit dir.
0: Hoffentlich. Ja, klar.
1: Rogue.
0: Möchtest du noch eine?
1: Was Rogue Robin?
0: Ruhig, na, das ist alles, wenn wir wirklich nicht vor.
1: Oh, Ball.

0: Scheiße.
1: Einfach mein Handy. Jiren. Kommt doch noch gut, Harsche, die wirklich so viel.